0: Soll ich mitgenommen?
1: Ja, grüezi mitgenommen.
0: Salli mitgenommen. Soll ich Katja?
1: Soll
0: ich Katja?
1: Soll
0: ich Katja? Also nochmal. Soll ich Impala?
1: Ja, grüezi.
0: Grüezi, soll ich Brührad? Und soll ich Katja? Ja, sorry, Strubbelpeterbuch, sorry, Steinplatte, sorry, Telefonkessel, sorry, Löffel, sorry, Gira, und sorry, Springbock, die verschiedenen Bockarten, Gazelle, Wasserböck.
1: Ja, grüezi miteinander.
0: Wasserbüffel, Wildebiester,
1: sorry,
0: Zebra.
1: Hoi.
0: Babune,
1: sorry.
0: Affe,
1: sorry.
0: Tittenbude, ja.
1: Ja, jetzt ist endlich.
0: Also nochmal, alle miteinander. Kannst du hier gerade das Gleiche mit den Zitronen, sorry, Nashorn, die Weißen und die Schwarzen, sorry, die Büsche. Sorry, Gurken, sorry, Popo. Sorry, zwei verschiedene Arten von Wildzeug.
1: Ja, grüezi miteinander. Sorry.
0: Strubbelpeterbuch. Sorry miteinander. Eine grosse Leguan. Sorry, Erdöpfel. Sorry, Hiram. Sorry. Sorry, sorry, pretty, schöne Vögel, sorry, sorry, ja, mit der Gelegenheit könnte man auch sagen, sorry, Vögel, sorry, ohne, jawohl, Vögel, richtige Flügel, der Sepp und Springbock, die verschiedenen Bockarten, das Alma-Wesen, dann, sorry, mit der Sorry, I'm sorry, I'm sorry, I'm sorry, I'm sorry, I'm sorry, I'm sorry, I'm sorry, I'm sorry, I'm sorry, I'm sorry, I'm sorry, I'm sorry, I'm sorry, 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

0: Tschüss, Kinder. Alles gut hier.
1: Doi, doi, doi.
0: Schön miteinander. Tschüss. Ist der Schnee?
1: Vor allem kennst du dann warm. Ist ja Winterblut. So.
0: Ciao miteinander. Auf Wiederhören und auf ein baldiges Wiedersehen. Also.
2: Ciao zusammen.
0: Ciao miteinander. Habt noch einen recht lustigen Abend.
3: Bin auch
0: gut. Lasst euch wohl sein. Ciao, Herr Döpfel.
4: Ciao, Steinplatten. Alle verschiedene Arten von Windzeug.
0: Danke fürs Fressen und fürs Saufen. Es war schön bei euch. Und wir kommen wieder einmal.
2: Nun, auf Wiederhören.
4: Strubbelpeterbuch.
2: Auf Wiederhören bei oder Hirsch.
4: Schöne Vögel.
2: Und Kinder. Macht's gut.
4: Ciao, Zitronen.
5: Ciao, Paradiesli.
4: Ciao, Katzenstern.
5: Ciao,
4: Babunen.
2: Ciao,
4: Affen.
5: Und ciao,
4: verschiedene Arten von Windzeug.
5: Telefonkessel.
4: Betonboden, ja.
5: Ciao miteinander.
2: Auf Wiederhören miteinander. Ciao.
4: Nashorn. Die Weißen und die Schwarzen.
2: Ciao.
4: Bohnen, jawohl. Höckerli.
2: Ciao.
4: Südafrika.
2: Ciao.